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Der Wind dreht nach Ost und Nebel kommt auf. 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Doch mir scheint, was geschehen wird, ist schon mal.

0: Schnell!
1: Kommt sofort her, ihr kleinen Quälgeister! Ihr müsst eure Hausaufgaben machen!
2: Ich kann keine Hausaufgaben machen! Ich muss meine Drache steigen lassen!
3: Und du kannst uns nicht dazu zwingen! Du bist nur der Killer!
4: Hey, da, ihr zwei schon wieder! Mitkommen, jetzt geht's ab nach Hause! Hey, hier geblieben!
5: Guten Morgen, Bert!
6: Guten Morgen, Miss Lark! Und wie geht's unserem Willoughby heute?
5: Oh, sehr gut, danke, Bert!
7: Donnerwetter! Ist das etwa die holde Miss Lark, die ich da am Horizont sichte?
5: Oh, Admiral! Willoughby!
6: Morgen, Admiral!
8: Wie steht's?
7: Über Nummer 17 braut sich was zusammen. Höchste Zeit für Stover!

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Eines der wenigen Restaurants, in denen man noch den Tageseintopf ohne Lebensmittelmarken bekommen konnte, war das Aschinger. Hungrig stand ich vor dem Schaufenster und blickte hinein. Schließlich fasste ich mir ein Herz und ging hinein. Ich hatte es mir angewöhnt, meine Tasche so über der rechten Schulter zu tragen, dass der Riemen meinen Judenstern verdeckte. Doch in meiner Nervosität wurde ich wohl unachtsam und der Riemen verrutschte. Ich wusste mir nicht anders zu helfen und flüchtete auf die Damentoilette.

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0: Wir haben gesiegt!
1: Wir haben gesiegt!
2: Vater! Vater, ich habe mindestens 40 von denen umgelegt.
0: Ja, du und Pippin.
2: 41.
0: Pippin? Pippin! Ah, ihr habt eure Sache sehr gut gemacht. Und jetzt heißt es plündern und schänden.
2: Oh ja.
3: Ja, das muss sein.
0: Und Gesang ist unerlässlich bei einer Siegesfeier.
4: Und dann ziehen an und glänzen Hände auf, fröhlich in die Stadt, die Steine tüchtig aus der Weiche, der rechte Halt der Wand, der Stärk des Siegers, Herz und Siegers Herz.
0: Du nicht, Pippin? Oh, gut, dann bleibe hier. Und danke Gott für diesen Sieg.
5: Ich fürchte, es ist ein wenig zu spät, um sich zu fragen, wer dieser Mann war.
6: Ja, wirklich ein wenig spät. Aber wenn es dich trotzdem noch interessiert.
7: Ich bin ein einfacher Mann.
8: Ein Westgote zwar.
7: Aber ein braver Mann, ein sehr braver Mann.
5: Außerdem ein sehr glücklicher. Immerhin hattest du die Ehre, für einen König sterben zu dürfen.
6: Mir fehlen die Worte.
5: Du weißt sicher, dass wer auf dem Schlachtfeld stirbt, direkt nach, Valhalla kommt, oder wie ihr Ungläubigen das nennt.
6: Natürlich, der König hat es uns persönlich versprochen. Aber diese Warterei macht mich nervös.
5: Das war nicht deine erste Schlacht, oder?
6: Nein, meine dritte.
5: Und wie hat diese im Vergleich zu den anderen beiden abgeschnitten?
6: Naja, kennt man eine, kennt man alle.
8: Wenn man nicht gerade den Rumpf verliert.
5: Ich hab's befürchtet.
0: Pippin, wo steckst du?
5: Ich hoffe, du wirst bald in Valhalla sein.
9: Und du im Himmel.
5: Oh, sicher.
0: Pippin, das ist doch peinlich. Eine Siegesfeier. Und mein eigener Sohn ist nicht dabei.
5: Tut mir leid, Vater. Ich glaube, du wirst dich an Siegesfeiern ohne mich gewöhnen müssen. Ich dachte, da wären mehr Federn.

0: Heinrich, fasst du mal kurz mit an?
1: Klar.
0: Und kommst du auch gleich zum Fassanstich?
1: Sobald ich mein Geld habe. Ich will's heute ordentlich krachen lassen.
0: Nach einem Jahr Weben haben wir uns das auch redlich verdient.
1: Gelle?
2: Meint ihr, Fürst Philipp spricht endlich mal zum Tuchfest?
3: Fürst Philipp Silz, den hat der Kaiser einkassiert, weil er den Luther unterstützt.
2: Ich dachte, das ist wegen dieser zweiten Frau.
0: Ach was, der Kaiser, der will uns die Reformation wieder wegnehmen. Darum sitzt er.
2: Das soll der Kaiser besser mal bleiben lassen. Endlich verstehe ich mal was in der Kirche.
3: Und unser schönes Tuch geht nach Mecheln.
2: Genau dahin, wo Fürst Philipp einsitzt.
3: Eine Schande.
4: Jetzt regt euch nicht auf. Wir können alle ziemlich gut davon leben.

0: denn?
1: Entsetzlich! Zwei Kanten sind abgestoßen!
0: Ja, eben! Entsetzlich!
2: Nun habt euch nicht so!
1: Ihr werdet doch stinkreich mit unserem Tuch!
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0: Hey, Schönheit! Lust auf einen richtigen Mann? Hey, weißt du überhaupt schon, wie es geht?
1: Johann, lass das Mädchen in Ruhe.
0: Oh, stinke Stefan! Spiel den Moralapostel! Klar, ich will ja auch keinen.
1: Geh nach Hause, zu deiner Frau.
0: Wenn die Langweilerin feiern will, soll sie doch herkommen. Hey, noch zwei Bier für mich und das Schneckchen hier.
1: Es reicht, was du Katha antust.
0: Halt dich da raus, Farbenpisser.
1: Kathas Flecken kommen nicht vom Farben.
0: Würdest die Farbe wohl selber gerne anmischen, was?
2: Auseinander, auseinander. An einem Festtag wie diesem. Ihr geht jetzt besser nach Hause. Beide.
0: Ich lass mich nicht verscheuchen.
1: Geht in Ordnung, Herr Pfarrer. Ich geh schon.
0: Hau ab, stinke Stefan.
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5: 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Aber wenn der Autor Hegel heißt, wird man den Weltgeist traben. 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Nur Erbauliches, wohin man guckt, ein Leben.
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0: Preisträger, was gibt's denn?
1: Ich wollte fragen, ob Sie mir anstelle der Gratisreise den Gewinn vielleicht auszahlen könnten.
0: Sind Sie mit Ihrer Reise nicht zufrieden?
1: Doch, aber ich bin seit anderthalb Jahren arbeitslos und eigentlich brauche ich keinen Urlaub.
0: Die Reise ist gebucht. Die können wir nicht einen Tag vorher stornieren.
1: Aber ich habe doch nur
0: Beuren, das heißt Tirol, Berge, Schnee. Seien Sie froh, dass Sie aus dem schmuddeligen Berlin rauskommen.
2: Fräulein Hilde, ich wollte fragen, ob ich mein Geschenk umtauschen könnte.
3: Ich auch. Fräulein Hilde.
1: Könnten Sie sich meine Bewerbungswappe nicht mal ansehen?
3: Fräulein Hilde.
1: Ich habe nicht Bewerbesprüche. Der rollende Koffer, eine Erfindung.

so vielen schönen Wörtern gesprochen, so wie gesungen, bin ich so nervös geworden, dass ich mir vorgenommen habe, kurzerhand mein Laudatio auf dem Klavier zu machen. Und für den Steve und für ihn, wie bereits mein Freund Michael Kunze erwähnt hat, aus dem Lied »Schließ dein Herz in Eisen ein«, ein Teil vorzuspielen. Da ich darauf nicht vorbereitet war, falls ich ein bisschen daneben haue, bitte ich Steve und Sie um Verzeihung.

0: Ja, wirklich.
1: Für alle Arme, viel Herz, auch für Higgins.
2: Hoppalapapp.
1: Und jetzt wäre es am Ende, auf sein Herz zu erreichen. Und dann könnte es auch sein, dass wir alle mehr verdienen, dass er nachts im Traum aufschreckt und erkennt.
2: Ich glaube, ich habe was falsch gemacht.
1: Schon gehört. Es könnte sein, dass sein Reichtum, sein Vermögen, dieser Wert auf Etikette, unser Jaja und natürlich und die Sanftheit, ja, die Sanftheit. Ihm auf einmal ganz egal ist, schluss egal ist, pieps egal ist, illegal ist, nicht mehr kümmert. Und dann sucht er, schon was spürt er. Hat er wahr was? Bitte bleib noch. Bababab. Nur noch stammeln. Fragezeichen.
0: Gott, wie habe ich falsch gedacht?

0: Freund, wie soll ich das verstehen?
1: Der Wein hat alles eingenommen und wir sind viel zu kurz gekommen. Schon gehört, dass dieser Junge noch zur Nacht die Augen zum Notizen macht. Und dann, wenn deine Frau nie geliebt war, dein Buckel nur gekrümmt war, deine Zunge nur geleckt hat,

0: Schwuppdiwupp.
1: Wie schrecklich, dass man sterblich ist und alles, was gewerblich ist, wie schrecklich, dass man sterblich ist.

0: Schau. Schau nur. Er ist aus dem Bild gestiegen.
1: Sein Geist.
0: Ganz die Gestalt wie der verstorbene König.
1: Majestät, das ist Lady...
0: Sprich! Ich beschwöre dich, sprich!
2: Pardon, Majestät.
1: Das ist Lady Elisabeth.
3: Ja, das sehe ich jetzt auch. Soll das ein Scherz sein, Bess?
2: Nein, ich wollte nur... Ich hab... Entschuldige bitte.
0: Komm her. Hierher zu mir. Näher.

0: Alle anderen liegen längst in ihren Betten.
1: Ich habe die Zeit völlig vergessen.
0: Johanna, ich bin ans Kloster Fulda berufen worden, um die dortige Bibliothek zu leiten.
1: Die Bibliotheca Fuldensis? Was für eine wundervolle Aufgabe. Wann werdet ihr fortgehen?
0: Ich werde bereits morgen aufbrechen.
1: Aber ich habe außer euch niemanden an der Schule.
0: Du hast es hier bestimmt nicht immer leicht. Das weiß ich. Aber du wirst ohnehin bald deine eigenen Wege gehen müssen. Wer soll dir hier in Dorstadt noch etwas beibringen?
1: Habt ihr jemals darüber nachgedacht, was ich später einmal mit all dem anfangen soll, was ich hier gelernt habe? Als Frau?
0: Erinnerst du dich an die Übersetzungen, die du vor langer Zeit angefertigt hast?
1: Die anatomischen Untersuchungen des Herophilus. Natürlich erinnere ich mich.
0: Ich möchte sie dir schenken.
1: Das kann ich unmöglich annehmen.
0: Du hast ein erstaunliches medizinisches Talent. Wenn du lernst, es einzusetzen, dann wirst du eine große Zukunft vor dir haben. Auch als Frau.
1: Ich habe euch so viel zu verdanken.
2: Bist du mit deinen Studien fertig für heute, Johanna?
1: Das bin ich.
2: Schau mal, was ich auf dem Jahrmarkt erworben habe.
1: Pergament, das ist die Anleitung einer antiken Wasserkonstruktion.
2: Wenn du sie übersetzt, dann können wir versuchen, sie nachzubauen.
0: Du wirst deinen Weg gehen, Johanna.
1: Lebt wohl, Rabanus.
0: Der Herr segne dich.
2: Ihr verlasst Dorstadt?
1: Schon morgen.
2: Rabanus?
3: Jetzt sind wohl deine Tage an der Domschule gezählt, das ist dir hoffentlich klar. Wo du nun deinen Fürsprecher verlierst?
1: Ich werde Rabanus vermissen.
3: Was hat er schon für dich getan? Dass du lesen und schreiben kannst, ändert überhaupt nichts daran, dass du nicht mehr bist als ein Weibsbild von niederem Stand. Wenn du Glück hast, findest du irgendeinen Tagelöhner, dem du einen Stall voll Kinder gebären kannst. Und zwar am besten bald.
1: Was?
3: Unsere Barmherzigkeit hat ihre Grenzen.

In der Geburt triumphiert das Leben über den Tod. Geburt ist Hoffnung. Geburt ist Erneuerung. Als in Kerpen 1813 der Sohn des Schäfers Kolping geboren wird, erlebt Europa die Geburtsstunde einer neuen Bewegung. Fortschritt. Die bisherigen Vorstellungen des Machbaren werden von schier grenzenlosen Kräften zermalmt. Gerade noch haben die Straßenkämpfer in Paris für Freiheit gestritten, da tritt die Maschine dem Menschen gegenüber. Zeitenwende.

Uterobefruchtung, das ganze Pipapo. Und diese Klinik, die hatte so ein Logo, so einen Säugling, das einem Hühnerei steigt. Ich hab nur gedacht, wo bin ich hier? In einer Legebatterie.

0: und zwei Geschlechter. Zum Beispiel Carolina.
1: Mama.
0: Carolina ist 6 Jahre alt, wird später 1,73 Meter groß und hat einen IQ von 142. Für Kunden, die gerne etwas Gutes tun wollen, gibt es Carolina auch auf Russisch.
1: Rabota, rabota, na staravje.
2: Die ist aber niedlich.
3: Wir wollten doch einen Jungen, Schatz.
0: Wenn Sie Ihre Freunde aber mit einer

0: Lager. Pino, 7 Jahre alt, zentraleuropäischer Phänotyp. Bei Bedarf auch in der hochbegabten Ausgabe lieferbar.
1: Lieber nicht. Ich möchte mich später mit meinem Sohn auch noch unterhalten können.
2: Fußball spielen.
1: Wow, ist ja fast wie ein richtiger Junge.
0: Er ist ein richtiger Junge. Alle Kinder von Childlike Creatures sind richtige Menschen.

Sind wir fällig? Guten Morgen, hallo Berge, guten Morgen. Gut seht ihr aus? Habt ihr auch so gut geschlafen wie ich? Eure Gipfelspitzen mit den weißen Mützen sah ich durch die Rippen.

0: Guten Morgen! Guten Morgen, Großvater!
1: Schon auf?
0: Die Vögel haben so schön gezwitschert, da habe ich sie im Heu nicht mehr ausgehalten.
1: Aha.
0: Schau mal, was ich dir mitgebracht habe. Waldbeeren. Ich habe sie probiert, Almü. Die schmecken ganz süß.

0: Sehr sogar.
1: Der Schmerz, den ich seit Jahren tief in mir weggesperrt, bin der

0: Zu, weil ich mit niemand reden will. Ich will meine Ruhe.
1: Großvater, ich hab Durst. La la la la la la la la la la. Das ist kalt.
2: Quellwasser.
1: Wo ist die Quelle? Sprudelt die so richtig aus einem Felsen?
2: Hochalm.
1: Ach, wie kommt man dahin?
2: Nicht allein.

Da bin ich wieder. Ist euch etwas aufgefallen? Heidi ist doch eigentlich arm dran, ha? Sie hat keine Eltern mehr. Ihre Mutter ist während der Geburt verstorben. Ja, so etwas ist damals leider sehr oft passiert. Und ihr Vater ist bei einem tragischen Unfall ums Leben gekommen. Und jetzt? Jetzt liefert sie ihre eigene Tante Dete wie ein Paket ab. Setzt sie einfach wie ein Paket vor die Tür ihres Großvaters und sagt, da bleibst du. Punkt. Ein Postpaket fragt man ja auch nicht, ob es ausgeliefert werden möchte oder nicht. Abgesehen davon ist dieser Großvater wirklich ein ganz alter Griesgram. Also Heidi könnte wirklich ein trauriges Kind sein. Und was ist los? Unsere Heidi ist ein strahlendes, fröhliches Mädchen, das die Schönheiten und die bunten Farben dieser Welt sieht. In meiner Geschichte gibt es noch ein anderes Mädchen. Sie heißt Clara und wohnt in Frankfurt, in Deutschland. Und Clara könnte eigentlich auch die Welt in den schönsten Farben erleben und sehen. Ihr Vater ist ein großartiger Bankier, der viel Geld verdient und ihr alle Wünsche ermöglicht. Aber leider hat er durch seinen Beruf sehr wenig Zeit für sie und ist sehr selten zu Hause. Und das macht Clara oft sehr, sehr traurig. Wirklich traurig. Abgesehen davon leidet Clara an einer geheimnisvollen Krankheit. Und die fesselt sie an einen Rollstuhl. Ah, übrigens, heute hat Clara Geburtstag.

0: ich bin's. Agnes. Wir müssen reden über gestern. Geh ran, bitte. Okay, falls du reden willst, ich bin an unserer Klippe. Du weißt, dass ich da Angst hab und du hast Angst vor uns, aber ich trau mich jetzt endlich und zeig dir, dass ich keine Angst mehr hab. Und dann hast du vielleicht auch keine Angst mehr vor uns.
1: Agnes? Agnes, ich bin hier an der Klippe, so wie du gesagt hast. Wo bist du? Hör zu. Du verdienst so viel mehr als mich. Du verstehst das einfach nicht. Meine Eltern lassen sich gerade scheiden und ich erlebe live, wie beschissen alles läuft. Agnes? Agnes! Oh Gott!

0: vorbeiziehen.
1: Agnes, wo ist Agnes?
2: Wir sind Agnes.
3: Agnes.
4: Agnes.
3: Agnes.
5: Agnes.
6: Und nun, Jasper, hier noch einmal die wichtigsten Momente mit dir und Agnes.

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Lass uns ehrlich glücklich miteinander sein. Wir werden die Ersten sein. Irgendwann muss es doch anfangen. Warum nicht heute Nacht? Warum nicht jetzt? Und wenn die Menschen dann zurückblicken auf die großen Liebespaare der Geschichte, werden wir dabei sein mit Romeo und Julia und Antonius und Kleopatra und Orpheus und Eurydike.

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2: Und was geschehen ist, ist geschehen.
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0: Mir ist klar, was abläuft.
1: Was?
0: Sie finden nichts dabei.
1: Wer?
0: Sie lieben sich. Für uns bedeutet das, wir drei sind nur noch zwei. Die schummerige Dämmerung, der schwere Blütenduft. Und eins steht fest, wenn's so romantisch wird.

Jane Eyre. Meine Geschichte beginnt vor langer Zeit auf einem düsteren und einsamen Dachboden von Gateshead Hall. Das bin ich.

0: vor der grausamen Tyrannei ihres geliebten Sohnes John. In dieses Versteck hatte ich ein innig geliebtes Buch gebracht. Es war Buicks Buch über die britischen Vögel. Stundenlang studierte ich die Bilder von Hänflingen, von Drosseln und majestätischen Bergadlern in abgelegenen Gebirgen und über stürmischen Meeren.
1: Buh! Deine Eltern mausetot, du bist dumm wie ein Idiot, du bist hässlich und ein Fratz, Waisenkind, kennt deinen Platz. Was liest du?
2: Das ist Buicks Buch.
1: Steht dir nicht zu, meine Bücher zu nehmen. Sie gehören mir. Das ganze Haus gehört mir. Auf jeden Fall wird es mir in einigen Jahren gehören. Du bist eine Abhängige. Das hat Mama gesagt. Du solltest betteln gehen und nicht hier bei uns leben und unser Essen bekommen und schöne Kleider tragen und unsere Dinge stehlen.
2: Nein, bitte nicht!
1: Jane Eyre, was hast du nur getan? Mama, Mama, komm sie schnell!
2: Was gibt es, John?
1: Jetzt erkennst du deinen Platz.
3: Jane Eyre! Dieses kostbare Buch gänzlich zerstört! Wie konntest du so etwas Boshaftes tun?
2: Tante Reed, es war John. John hat das getan.
1: Lügnerin! Mama.
3: Wie kannst du es wagen, deinen gnädigen jungen Herrn zu beschuldigen? Du verdorbenes, hinterlistiges Kind.
2: Wieso ist er mein Herr? Bin ich denn eine Dienerin?
3: Du bist weniger als eine Dienerin, denn du arbeitest nicht einmal für deinen Lebensunterhalt. Gott sollte dich auf der Stelle mit einem Blitz erschlagen für deinen Undank.
2: Dann soll er das doch tun, denn ich kann es nicht länger tragen, hier zu leben.
3: Diese Gewalttätigkeit ist abstoßend. Ich verabscheue das Lügen. Insbesondere bei Kindern. Komm mit, John.
1: Ja, Mama.
3: Alles wird gut.

0: Mutter?
1: Leider nur ein einzig Mal im Jahr.
0: Aber alle anderen Tage im Jahr haben wir nicht Geburtstag.
1: Und alle diese Tage feiern wir.
2: Und ich habe heute auch nicht Geburtstag.
3: Tatsächlich?
4: Wie klein ist doch die Welt.
1: Auf jeden Fall. Viel Glück zum Nicht-Geburtstag.
2: Für mich?
1: Für dich. Viel Glück zum Nicht-Geburtstag.
2: Für mich?
1: Für dich.
0: Drum blas die Kerze aus, mein Kind, und wünsch dir was Geschwindes.

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1: Valmont, das können Sie nicht tun. Ich habe für Sie meinen Mann verlassen, meine Ehre geopfert, mein gesamtes Leben.
2: Ja, das war reichlich dumm von Ihnen. Und dumme Frauen langweilen mich. Nehmen Sie wohl, Valmont!
1: Ich hatte einiges und immer.

0: kalt. Heimat hab ich nie gekannt, doch vielleicht find ich sie bald.
1: Die Sicht ist heute klar. Da drüben ist die Küste von Calais. Dein wird dein Schiff übersetzen. Hier, für dich.
0: Danke, Bader.
1: Kauf deinen anständigen Wagen davon, damit du vorankommst. 2 Jahre wirst du brauchen, bis du bei diesen Persern bist. Und mach mir keine Schande, sondern zeig ihnen, dass wir im alten England nicht von gestern sind.
0: Das verspreche ich euch.
1: Viel Glück, mein Junge.
0: Das ist...

0: Hat euch mein Vater gut behandelt, während ich fort war?
1: Es hat mir an nichts gefehlt. Ich kann ihm nicht in die Augen sehen.
2: Was gibt sie mir nur zu verstehen?
1: Ihr müsst froh sein, dass ihr wohlbehalten aus dem Krieg zurückgekehrt seid.
0: Ja, natürlich.
1: Sein Blick sagt laut und deutlich nein.
2: Kann ich hier je zu Hause sein?
0: Ihr müsst euch im Übrigen nicht sorgen.
1: Ich verstehe nicht.
0: Ich zwinge euch zu nichts. Ihr könnt euer Leben weiterführen wie bisher.
1: Nichts wird so sein wie bisher, jetzt wo ihr hier seid. Alles wird sich verändern. Oder wollt ihr mich etwa fortschicken?
0: Natürlich nicht.
1: Verzeiht, es war eine törichte Bemerkung.

Als Strafe für meine Autoritätsverachtung hatte mich das Schicksal selbst zu einer Autorität gemacht. Diese Aufregung über meine Theorie. Ich bin mir sicher, es ist das Mysterium des Nichtverstehens, die Anziehungskraft des Mysteriösen, die alle so erregt. Ich war noch nicht fertig mit meiner Arbeit. Es fehlte noch ein letzter Schritt, ein umfassendes Gesetz zu kreieren, das die Welt zusammenhält. Doch diese Antwort blieb mir verwehrt. Sie ist uns immer einen Schritt voraus, diese göttliche Regel. Sie ist klüger als wir Menschen, die wir uns für besonders klug halten, so wie Lennart. Aber in einem hatte er damals recht. Der Kampf begann erst. Meine Reise führte mich hierher nach Princeton. Ich bin geflohen vor Lennart, vor den Nazis, vor dem Zweiten Weltkrieg. Ich floh auch vor meiner Formel, von der ich nicht ahnen konnte, dass sie eine Bombe möglich machen könnte, die vielleicht einen Krieg beendet hat, aber auch die größtmögliche Zerstörung mit sich brachte. Und ich floh auch vor dem Angebot, Präsident von Israel zu werden, denn eine Formel, diese Bombe zu entschärfen, vermochte ich nicht zu entwickeln. Und ich floh auch vor mir selbst. Ich wollte nicht mehr dozieren. Die Menschen glauben lieber ihren eigenen Wahrheiten als denen der Wissenschaft. Und diesen Hörsaal hier nutze ich eigentlich nur noch wegen seiner wunderbaren Akustik.

Aber was? Hätte ich selbst als junger Mann über diesen alten, weißhaarigen Clown gedacht? Ihr denkt, dass die Sehnsucht tief in euch, die Träume, die ihr träumt, einzig sind und neu. Dass ihr die erste Jugend seid, die nach Erfüllung schreit, frei und selbstbestimmt.

Erfüllung strebt. Nicht die erste, die begehrt, dass man sie erhört, achtet und versteht.

wäre ich noch einmal jung und stünde erneut vor der Entscheidung, über den besten Weg meinen Lebensunterhalt zu verdienen, so würde ich nicht Wissenschaftler, sondern Klempner werden wollen. In der Hoffnung, mir etwas mehr persönliche Freiheit und ein gewisses Maß an Unabhängigkeit zu sichern.

dreht euch nicht weg und tut, als wäre nichts geschehen. Ihr habt den Frevel gerade selbst mit angesehen. Nun ist es an der Zeit, dass ihr euch

0: bleibt stehen und weicht nicht aus.
1: Herr nicht pariert, fliegt raus!
0: Gehorcht bloß diesem Kläffer nicht. Die Grenze ist erreicht, Unrecht ist genug geschehen.
2: Genug, wir haben genug.
0: Wir werden hier nicht

0: Für euch hat dieser Mann sein Äußerstes gegeben. Für einen Lohn, der kaum noch reicht zum Überleben. Die Schinderei hat ihn verstümmelt und geschwächt. Das, was ihr tut, ist ungerecht.
1: Diese Stahlfabrik ist kein Erholungsheim. Der Krüppel hält uns auf, der ist ein Klotz am Bein. Es zählt die Produktion, nur dafür zahl ich Lohn. Ich dulde keine Rebellion.
2: Ist sonst noch jemand der Meinung, sein Lohn sei zu gering oder die Arbeitsbedingungen zu hart? Diesen Leuten kann geholfen werden. Sie müssen nur die Hand heben. Du siehst, alle sind zufrieden.

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1: Bei Kant kann sich der müde Geist am reinen Denken laben. Aber wenn der Autor Hegel heißt, wird man den Weltgeist traben. 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Nur Erbauliches, wohin man guckt, ein Leben ohne Bücher.
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0: Ausnahme, nicht mal mit Kindern dürfen ins Cockpit. Aber auf meinem letzten Einsatz vor der Rente habe ich selbstverständlich die ganze Familie nach vorne geholt. Auf dem Flug nach Gander.
1: Ich habe das eingesammelte Geld mitgebracht. Mittlerweile über 1 Million Dollar.
2: Ich hole den Whisky und dann stoßen wir an.
0: Für Nick und mich hat die Fernbeziehung einfach nicht funktioniert.
3: Also zog ich nach Texas und dann machte ich ihr einen Antrag.
0: Und die Hochzeitsreise ging nach Neufundland.
4: Mein neuer Assistent heißt Robin.
1: Hi.
4: Jedes Jahr am 11. September mache ich das Büro zu und gebe jedem Angestellten 100 Dollar, um irgendwas Nettes für einen Fremden zu tun. Das ist meine Art des Erinnerns.
5: Viola und ich sind immer noch in Kontakt. Sie kann mich sogar in New York besuchen. Und ich rufe sie immer noch an, wenn ich einen blöden Witz höre. Hey, Viola, warum hat ein Neufundländer immer eine leere Flasche im Kühlschrank?
6: Keine Ahnung, Hannah.
5: Wenn er Besuch bekommt und der Gast nichts trinken möchte.
7: Von allen Spenden hat uns am meisten die berührt, die heute ankam.
8: Sie ist etwa 4 Meter lang und wiegt 1200 Kilo.
7: Neufundland ist außerhalb der USA der einzige Ort auf der Welt mit Stahl des World Trade Centers.
2: Ganz im Nordosten von Amerika, auf einer Insel namens Neufundland, gibt es einen Flughafen. Und daneben liegt die Kleinstadt Gander. Hier und heute trauern wir um das, was wir verloren haben. Weil wir

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0: Geht dein Angebot noch, mich nach Hause zu bringen?
1: Klar.
0: Ich würde den Weg auch alleine finden, aber ich gehe nie zu Fuß.
1: Du warst nicht schlecht als Kumpel, aber als Frau gefällst du mir besser.
0: Sehe ich wieder wie ich aus?
1: Etwas fehlt noch.
0: Meine Immortelle.
1: Darf ich?

0: Was hast du, Wienke? Du zitterst ja.
1: Das Wasser macht Wienke Angst.
0: Du musst keine Angst haben. Du bist bei deinem Vater. Das Meer kann dir nichts tun.
1: Es spricht. Das Meer. Es spricht.
2: Mignon. Mignon, help me. Help me. Wenn der goldene Hahn da niederstürzt,

0: wie von Geisterhand im Sturm.
1: Was macht sie? Was ist das, Vater?
0: Wenn Gefieder tobt vom Himmel fällt.
2: Sie stirbt.
0: Und Regen rot wie Blut. Gott Gnade Annan. Dann hält der Herr sein Strafgericht. Dann kommt die Sünden.

0: Mutter!
1: Wir haben einen solchen Sturm noch nicht erlebt.
2: Du willst noch einmal hinaus. Hauke, das ist viel zu gefährlich. Das darfst du nicht.
1: Ich muss. Aber ihr seid hier sicher. An dieses Haus ist noch keine Flut gestiegen.
0: Vater!
1: Noch bevor die Sonne wieder aufgeht, bin ich zurück.
3: Grabt weiter, Männer! Gleich haben wir den Durchbruch! Er wird uns allen den gottverdammten Arsch retten!
4: Das hätten wir schon viel früher tun sollen.
3: Noch ist es nicht zu spät. Weiter, Männer! Weiter!
1: Was treibt ihr da?
4: Den neuen Deich durchstechen.
1: Damit der Kork vorläuft?
4: Ja, Druck vom alten Deich nehmen.
1: Ausgerechnet du, Manas.
4: Komm endlich zur Besinnung, Hauke!
1: War das deine Idee? Oder welcher Teufel hat euch das befohlen?
5: Ich war's, Hauke, und kein Teufel.
1: Bist du verrückt? Der Deich wird stehen.
5: Sollen wir für deinen Stolz und Hochmut etwa zusammen untergehen?
1: Nein, dieser Deich wird alle retten. Auch dieser Sturm kriegt ihn nicht klein.
5: Diese Flut ist so viel stärker. Verdammt, sieh es doch endlich ein. Der Deich wird brechen. Und das ist deine Schuld! Deichgraf, nimm es mit vor Gottes Thron! Los, Männer! Weg hier!
1: Der Deich wird halten. Jetzt muss es sich beweisen.

0: Und das ist alles so passiert?
1: Ich habe euch gesagt, da ist viel Aberglaube dazwischen. Aber der Hauke Heinrich steht immer noch. Nach über 100 Jahren.
0: Aber damals ist er doch gebrochen.
1: Nicht der neue Deich, sondern da, wo alt und neu aufeinander trafen. Der Deich hat damals Hunderten das Leben gerettet. Es heißt, Hauke, seine Frau und sein Kind waren die einzigen Opfer dieser Flut. Auch wenn man ihre Leichen nie gefunden hat.
0: Habe ich mich wirklich in die Fluten gestürzt?
1: Ihr?
0: Der Schimmelreiter. Was ist Wahrheit? Was ist Legende? Vielleicht ist er doch mit Elke und Wienke fortgegangen.
1: Man hat so einiges danach gehört. Das Pferdsgerippe will man nach all dem auch wieder im Mondschein auf Jeves Hallig gesehen haben.
0: Brauchen die Menschen vielleicht einfach etwas, dem sie die Schuld an allem geben können? Etwas, das ihnen hilft, mit dem umzugehen, was sie sich nicht erklären können?
1: Vielleicht. Dem Sokrates gaben sie ein Gift zu trinken. Und an Herrn Christus schlugen sie an das Kreuz. Nun, das geht heute nicht mehr so leicht. Aber einen bösen Pfaffen zum Heiligen zu machen oder einen tüchtigen, talentierten Kerl zu einem Spuk und Nachtgespenst, das geht noch alle Tage.

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2: Hält sie gefangen.
3: Bei Kant kann sich der müde Geist am reinen Denken laben. Aber wenn der Autor Hegel heißt, wird man den Weltgeist traben. Deutscher zieht ihn auf Papier gedruckt und alles erst aus Gaben. Nur Erbauliches, wohin man guckt, daneben.
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bin ich zu Haus ganz allein. Ich schau lieber nach, ich muss mir sicher sein. Sie sind weg, ja, sicher bis Mitternacht. Doch meine Schwester kommt heim, wahrscheinlich kurz nach acht. Bis dahin hab ich genügend Zeit und ich erblicke meine Mutter Kleid. Wow! Ich denk nicht nach, zieh es an. Hätt nie gedacht, dass ich so schön sein kann. Ich schau mich an. Ah.

Was war das Geräusch? Ich hoff, ich werd nicht entdeckt. Doch das Kleid, es zieht mich in seinen Bann und ich schau mir Mutters Make-up-Koffer an.

die Mäuler, die Spritzer auf geworfenen Dreck. Da kommt sie, sie reitet gleich hinter der Meute und macht vor keiner Hürde Halt vorüber und weiter. Schon sind sie verschwunden, hinter dem Gebüsch, hinter dem Wald. Da sind sie schon wieder, der Captain ganz vorne, Elisabeth Jack.

0: Was hast du, Wienke? Du zitterst ja.
1: Das Wasser macht Wienke Angst.
0: Du musst keine Angst haben. Du bist bei deinem Vater. Das Meer kann dir nichts tun.
1: Es spricht. Das Meer.

0: Ist denn hier niemand?
1: Es ist bös Wetter draußen. Da helfen alle am Deich.
0: Ich habe euch gar nicht gesehen. Seid ihr der Schulmeister, der hier im Wirtshaus wohnt?
1: Das wisst ihr?
0: Von den Männern draußen. Sie haben mich hierher geschickt. Ich war auf dem Weg in die Stadt.
1: Die werdet ihr heute sicher nicht mehr erreichen.
0: Vermutlich habt ihr recht.
1: Aber hier seid ihr sicher. Das Gasthaus liegt hinter dem Hauke Heiendeich. Der hält. Schon seit über 100 Jahren. Was habt ihr? Ihr seht aus, als sei euch ein gehöriger Schrecken in die Glieder gefahren.
0: Auf dem Weg hierher, ich... Nein, nichts ist. Es war nichts.
1: Ihr habt etwas gesehen.
0: Vielleicht. Es sah aus wie... wie ein Reiter.
1: Auf einem weißen Pferd?
0: Ja. Und wenn ich mich nicht getäuscht habe, ist er direkt den Deich hinunter.
1: Mitten in die Fluten.
0: Ihr kennt ihn.
1: Jeder hier kennt ihn.
0: Wer ist das?
1: Der Deich, auf dem ihr hierher gekommen seid, trägt seinen Namen. Er hat ihn gebaut.
0: Vor über 100 Jahren? Wie soll das möglich sein?
1: Das ist eine lange Geschichte und es ist viel Aberglaube dazwischen.
0: Aber ich bin sicher, dass ich ihn gesehen habe.
1: Im Zwielicht einer Mondnacht, über nebligem Watt, ist vielleicht nicht immer alles, wie es scheint, junger Freund.
0: Dann erzählt mir, was ihr darüber wisst.
1: In der Mitte des vorigen Jahrhunderts, oder um genauer zu sein, vor und nach derselben, gab es hier einen Deichgrafen, der von Deichbau mehr verstand, als die Marschbauern und Hofbesitzer Nordfrieslands sonst zu verstehen pflegten. Der Name dieses Mannes war Hauke Haie. Ihm verdanken wir, dass wir seit über 100 Jahren sicher sind vor der zerstörerischen Kraft der See. Menschen wie ihm errichtet man andernorts bronzene Denkmäler, Grabsteine aus Marmor. Hauke Haie bekam nichts dergleichen, nicht einmal die Gnade, in Frieden zu ruhen.

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1: 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Ich erwarte angemessene Arbeitskleidung, Herr Donat. Keine Lederjacken, keine Niethosen. Wir sind hier bei Galant.

0: Aber warum müssen Sie wieder keulen? Die Patientin in der FIA hat heute Nacht wieder versucht, sich am Fenster zu erhängen.
1: Fixieren.
0: Schon geschehen.
1: Und wir erhöhen die Schocktherapie auf 2-mal am Tag. Noch etwas, Schwester Eva?
0: Wann waren Sie das letzte Mal auf einer Hochzeit, Herr Professor?
1: Hochzeit, das war auf meiner eigenen, vor ungefähr 300 Jahren.
0: Da gab es ja noch Fossilien.
1: Sie meinen Dinosaurier?
0: Sie sind so klug. Auf jeden Fall ist das viel zu lange. Meine Schwester heiratet und mein Tischherr hat plötzlich Mumps. Ich bin also praktisch führerlos.

0: Wolfgang, dauert das noch lange bei euch? Ich möchte das Bett beziehen.
1: Nur noch die Lampe.
2: Ach, dann darf man also gratulieren, ja?
1: Um Himmels Willen. Wir heiraten erst morgen.
2: Oh, Entschuldigung. Ich will Ihnen natürlich kein Unglück bringen.
0: Sonst gehe ich erst in die Küche. Wolfgang?
1: Ja, Helga, mein Liebling. Geh in die Küche. Entschuldigung angenommen.

0: Das war ja wieder eine glänzende Leistung, mein Sohn. Betrunken, unvorbereitet. Das Sturmgewehr 43 ist ein Gasdrucklader.
1: Und? Ja, ich hab's mit dem Rückstoßlader verwechselt. Tödlich sind ja wohl beide.
0: Ich schäme mich vor unseren neuen Geschäftspartnern. Obwohl es nur Bonesen sind.
1: Warum hast du ihnen nicht gesagt, dass ich das Werk in Rangoon leiten werde?
0: Nenn mir einen Grund, Joachim. Nenn mir einen einzigen Grund, warum ich dir eine so verantwortungsvolle Aufgabe anvertrauen sollte.
1: Weil du mich dann nicht mehr täglich sehen musst?

ist eine Sünde, mein Junge. Und wir sind alle Sünder. Es ist nur eine Frage der Zeit, bis die nächste große Flut uns holen kommt.

0: sind. Liebe Sophie, Hans und Werner haben ja ein wunderbares Glück, dass sie in dem so weiten Russland zusammengetroffen sind und sogar vorläufig zusammenbleiben. Das wird ihnen sicher vieles erleichtern. Das war eine lange Nacht zum Nachdenken angesichts des Krieges und eines klaren Sternenhimmels. Es ist so viel Grauenhaftes, dass Stunde für Stunde Millionen von Soldaten auf beiden Seiten in ständiger Gefahr stehen, nur damit beschäftigt, sich gegenseitig zu töten. Die Not der Bevölkerung in dieser unfruchtbaren Gegend ist furchtbar.
1: Lieber Fritz, die Arbeit in der Fabrik ist eine schrecklich seelen- und leblose Beschäftigung. Der Anblick der vielen Menschen vor den vielen Maschinen ist ein trauriger und erinnert mich an den von Sklaven. Nur dass ihr Sklavenhändler ein von ihnen selbst gekrönter ist. Neben mir arbeitet eine Russin. Ein Kind in ihrem arglosen, rührenden Vertrauen selbst den deutschen Vorarbeitern gegenüber, deren Fäuste schütteln und brutalem Geschrei sie nur ein nicht verstehendes, beinahe fröhliches Lächeln entgegensetzt. Ich freue mich, dass sie neben mir arbeitet und versuche, das Bild, das sie von den Deutschen erhalten könnte, ein bisschen zu korrigieren.

Meine liebe Sophie, ich kann dir im Brief leider nicht viel Geld schicken, da ich nur Rubel habe. Vielleicht kannst du den beiliegenden Kreditkassenschein wenigstens einwechseln. Ich wollte ihn eigentlich für Einkäufe in Frankreich aufheben, ich Optimist. Vor einigen Tagen habe ich 250 Reichsmark an dich abgeschickt, damit ihr nicht in Not sein müsst, nachdem dein Vater ins Gefängnis musste.

Ein Dieb verschlagen und gemein griff dreist in Emils Leben ein und der stand erst mal ganz alleine da. Am Anfang völlig

0: Das heißt, angefangen hat die Sache eigentlich ganz woanders, nämlich in Neustadt. Einem kleinen Örtchen, von dem sicher die wenigsten von euch jemals gehört haben. Denn in Neustadt gibt es keine berühmten Gebäude, keine großen Museen und nicht einmal irgendwelche sehenswerten Denkmäler. Um ehrlich zu sein, gibt es hier genau ein Denkmal. Das vom Großherzog Karl nämlich. Und das wurde heute Nacht auch noch von einem unbekannten Übeltäter mit roter Farbe angemalt. Jedenfalls hier in Neustadt wohnt der Held unserer Geschichte,
1: Emil Tischbein,
0: mit seiner Mutter.
1: Emil Tischbein, glaubst du, ich merke das nicht? Hol den Anzug schön wieder raus, den trägst du auf der Fahrt nach Berlin.
2: Kannst du mir nicht sagen, wer die guten Anzüge erfunden hat, Mama?
1: Keine Ahnung. Wieso?
2: Gib mir die Adresse und ich erschieße den Kerl.
1: Das hat bestimmt schon längst ein anderer Junge getan. So, Frau Homburg, dann wollen wir mal, was?
0: Seit Emils Vater tot ist, hat seine Mutter es nicht leicht.
1: Das Wasser gut so, Frau Homburg?
3: Ein bisschen kalt.
0: Sie frisiert den lieben langen Tag die Leute aus der Nachbarschaft und arbeitet unermüdlich, damit Emil und sie zu essen haben. Sie hat den Emil sehr lieb und ist froh, dass sie arbeiten und Geld verdienen kann. Und weil Emil weiß, was sie alles für ihn tut, hilft er seiner Mutter, wo er nur kann.
1: Emil, reichst du mir mal das Handtuch?
0: Das bedeutet aber nicht, dass unser Emil immer ein patentierter Musterknabe ist.
1: Wo kommt denn die rote Farbe an deinen Händen her?
2: Och, Tomatensaft?
4: So, Großmutter, alles besorgt. Macaroni, Schinken und Eier. Da wird Emil aber staunen, wenn wir ihm gleich zu begrüßen sein Lieblingsessen vorsetzen.
0: Wie ihr seht, werden auch anderswo schon Vorbereitungen getroffen.
5: Danke, Ponyhütchen.
0: Ponyhütchen ist bloß der Spitzname von Emils Cousine aus Berlin. Aber da er ihr so viel besser gefällt als ihr wirklicher Name, wollen wir es dabei belassen. Sie und die Großmutter haben Emil schon lange nicht mehr gesehen.
4: Wahrscheinlich erkenne ich ihn schon gar nicht mehr.
5: Oh, ihr werdet euch schon schnell wieder anfreunden, du und der Emil.
4: Na, wenn es seinetwegen immer so leckere Sachen gibt, ganz bestimmt.
5: Lässt du das jetzt liegen?
0: Aber noch jemand anderes ist auf dem Weg nach Berlin. Es heißt zwar, man solle von jedem Menschen das Beste annehmen, ehe nicht das Gegenteil bewiesen ist. Aber ich möchte doch herzlich bitten, in dieser Beziehung etwas vorsichtig zu sein. Man darf es dem guten Menschen nicht zu leicht machen. Sonst kann es plötzlich passieren, dass er gar nicht mehr so gut ist. Und schließlich sind da noch...
6: Alle mal herhören! Heute um 4, großes Fußballspiel! Trautenauer Straße gegen Nassauische Straße! Je mehr mitmachen, umso besser!
7: Wir sind dabei!
8: Ja!
0: Gustav mit der Hupe und seine Freunde aus Berlin! Noch spielen sie nur Fußball und wissen nicht, was für ein Abenteuer noch auf sie wartet. Aber ohne sie hätte die Sache mit Emil sicher ein ganz anderes Ende genommen.

0: Das Misstrauen gegen Hauke wird weiter gären. Die Leute sind einfach nur erleichtert, dass die Mühen der letzten Jahre vorbei sind.
1: Vorbei? Gar nichts ist vorbei. Es wurde neues Land geschaffen. Doch wer wird davon profitieren? Nur Hauke selbst füllt sich die Taschen. Das will nur keiner hier kapieren.
2: So lass

0: Ich bitte dich, Freund, lass uns nach Hause gehen. Der Tag ist heiß, die Capulets sind draußen. Wenn wir sie treffen, gibt es sicher Streit. Denn bei der Hitze tobt das tolle Blut.
1: Du bist so einer von den Kerlen, die sobald sie in ein Wirtshaus kommen, mit ihrem Degen auf den Tisch schlagen und ausrufen, gebe Gott, dass ich dich nicht nötig habe.
0: So einer soll ich sein.
1: Ja, ja. Wenn du in Zorn gerätst, gibt es niemanden in Italien, der hitziger ist als du.
2: Guten Tag, ihr Herren. Ein Wort mit euer einem.
1: Nur ein Wort mit einem von uns. Legt noch was dazu. Lasst es ein Wort und einen Schlag sein.
2: Dazu werdet ihr mich bereit genug finden, wenn ihr mir Anlass gebt.

0: Kurzio, du harmonierst mit Romeo.
1: Harmonierst? Was? Machst du uns zu Musikanten? Wenn du uns zu Musikanten machen willst, du sollst doch nichts als Dissonanzen zu hören kriegen. Hier, mein Fiedelbogen. Warte, soll euch tanzen lernen.
2: Wir sind hinter lauter Menschen. Entweder sucht euch einen stilleren Ort oder redet miteinander, sonst geht. Hier gafft dann jedes Auge auf uns.
1: Zum Gaffen hat das Volk die Augen. Lasst sie. Ich weich und wank um keines Willen.
0: Herr, zieht in Frieden. Hier kommt mein Gesell. Hör, Romeo, du bist ein Schurke.
3: Zybald, die Ursache, die ich habe, dich zu lieben, mildert sehr die Wut, die sonst auf diesen Gruß sich zieht. Ich bin kein Schurke. Darum leb wohl. Ich sehe, du kennst mich nicht.
0: Elendes Kind.

0: verwundet. Du bist verwundet?
1: Wie?
0: Ja, ja. Geritzt, geritzt. Holt einen Wundarzt.
2: Sei guten Muts, Freund. Die Wunde kann nicht so beträchtlich sein.
0: Nein. Nicht so tief wie ein Brunnen. Noch so weit wie eine Kirchentüre.
2: Ja.
0: Was? Aber es reicht so gerade. Fragt morgen nach mir und ihr werdet einen stillen Mann vorfinden. Für diese Welt, glaubt's nur, ist mir der Spaß versalzen. Zum Teufel eure beiden Häuser! Warum Teufel kamst du zwischen uns? Unter deinem Arm hindurch wurde ich verwundet.
2: Ich wollte nur das Beste.
0: Zum Teufel eure beiden Häuser! Sie haben Würmer Speis aus mir gemacht.
3: Romeo, der wackere Freund ist tot. Sein edler Geist schwang in die Wolken sich, der allzu früh der Erde Staub verschmäht.
2: Zwiebald, nimm den Schurken wieder, den du mir eben gabst. Mercutius' Geist schwebt noch über unseren Häuptern und wartet darauf, dass einer von uns zweien sich zu ihm gesellt. Du oder ich? Du oder ich? Sonst folgen wir ihm beide!
4: Hier hieltest du's mit ihm und sollst mit ihm von hinnen!
2: Ach,

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0: Ich muss mit den anderen Gevollmächtigten nach den Deichen sehen.
1: Ihr habt sie doch erst im Sommer instand gesetzt.
0: Das Meer ist unerbittlich. Die Arbeit hört nie auf.
1: Aber das müsste nicht so sein. Unsere Deiche sind nichts wert. Sie sind ganz und gar verkehrt.
0: Ach ja.
1: Sie sind gebaut wie eine dünne Wand. So halten sie der Flut nicht stand.
0: So, so.
1: Glaub mir, unsere Deiche sind nichts wert.
0: Und das steht alles in deinem schlauen Buch?
1: Das Buch ist nicht schlau, aber sein Verfasser.

0: Junge, was redest du da?
1: Willst du mir wirklich grad erklären? Dieser Grieche kennt das Wattenmeer.
2: Mathematik gilt immer, egal wo. Guck hier. Die Schräge macht den Weg ganz lang, da strengt die Flut dann viel mehr an.
0: Ach, wenn du dann mal Deichkraft bist, dann bau sie anders.
2: Ja, Vater.
0: Was? Ja.
2: Dann mach ich sie anders. Vielleicht auf Stufen aufgeteilt, vielleicht sogar ein halber Kreis. Wenn ich das erst berechnen kann, dann zeig ich allen den Beweis.
0: Da hast du leider einen Fehler in deiner Rechnung.
1: Für ein Deichkraft zählt nicht der Verstand, sondern nur, wer hat das meiste Land.
0: Deichkraft wird nur, wer genug Klei unter den Füßen hat. Der reichste Mann im Dorf kann dumm sein wie eine Saatgans. Nur reich muss er sein. Und was sind wir, Hauke?
2: Arm.
0: Genau, also schlag dir das aus dem Kopf.
2: Und trotzdem müssen sie anders gebaut werden. Unsere Deiche sind nichts wert. Ja, in Wahrheit sind sie Schrott. Und bei jedem starken Sturm bitten

0: Der Welt.
1: Ich grüß dich, Belle.
0: Guten Morgen, Monsieur.
1: Wohin des Weges?
0: Zum Buchhändler. Ich habe gerade die schönste Geschichte zu Ende gelesen über eine Bohnenranke und einen
1: schön.
0: Riesen.
1: Marie, die Baguette, aber schnell!
2: Sehen Sie euch an, die Kleine ist doch seltsam. Wer wird verträumt und ganz speziell? Sieh sich auf niemand ein.
3: Und ich soll Fantasterei.
2: Keine Frage, sie ist der

0: Morgen. Ich wollte das geliehene Buch zurückgeben.
1: Schon ausgelesen?
0: Ach, ich konnte es nicht aus der Hand legen. Haben Sie etwas Neues?
1: Nicht seit gestern.
0: Das macht doch nichts. Ich leihe mir dieses hier.
1: Dieses hier? Das hast du aber schon zweimal gelesen.
0: Ja, es ist mein Lieblingsbuch. Ferne Länder, mutige Schwertkämpfe, Verzauberungen, ein Verkleidung.
1: Wenn du es wirklich so gerne magst, dann gehört es dir.
0: Aber Monsieur.
1: Ich bestehe drauf.
0: Dann vielen Dank. Ich danke Ihnen vielmals.
2: Geht sie euch an, ist sie eigentümlich. Sind sie wohl glücklich, Mama?

0: Wow, Gaston, du hast nicht einmal vorbeigeschossen. Du bist der größte Schützer auf der ganzen Welt.
1: Ich weiß.
0: Kein Tier im Wald entkommt dir und schon gar kein Mädchen.
1: Das ist Walefu. Ich habe mein Auge auf diese da geworfen.
0: Ach, die Tochter des Erfinders?
1: Sie ist es, die Glückliche, die ich heiraten werde.
0: Aber sie ist...
1: Das schönste Mädchen der Stadt.
0: Ich weiß, aber...
1: Deshalb ist sie die Beste. Und verdiene ich etwa nicht die Beste?
0: Aber natürlich.
1: Als ich zum ersten Mal sie traf, sie ansah, sag ich, wie schön verliebt ich schnell. In der Stadt, da gibt's nur dich, bist genauso hübsch wie ich.

0: An einem kalten Wintertag, an dem der Schnee besonders dicht fiel, bekam Kai Besuch von der Schneekönigin. Ihre seelenlose Kälte bemächtigte sich seines Herzens und sie verschleppte ihn in ihr eiskaltes Reich. Doch die Schneekönigin hatte nicht mit der mutigen Gerda gerechnet, die nichts unversucht ließ, um ihren liebsten Kai zu finden. Eine abenteuerliche, zauberhafte und gefährliche Reise lag vor ihr, die sie zum verwunschenen Frühlingsgarten, auf das Fest der Sommerprinzessin und in den Herbststürmen in die Hände einer Räuberbande führte, bis sie endlich den eisigen Palast der Schneekönigin erreichte.
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0: Der Polizeichef lässt Kosminski laufen. Ein Pogrom soll verhindert werden. Inspektor Eberlein ist fassungslos. Was ist, wenn Kosminski der Täter ist? Der Polizeichef dagegen warnt vor Aufständen und den Folgen für die Gesellschaft.
1: Wenn er unschuldig ist und man vergisst nachzufragen, weil man weiß, es ist zu heiß,

0: ihre Empörung auch echt. Man könnte meinen, sie scheinen in der Sache nicht objektiv.
1: Ich rief die Vernunft, dachte, es wäre unsere Pflicht, dem Hass nicht nachzugeben und unsere Stimme zu erheben, damit ein einziger Mann mit Recht unschuldig sein kann.

So, hier sind wir sicher. Ich stelle mir das nicht sehr angenehm vor in so einem Leichensack. Ich weiß noch nicht einmal, ob er richtig luftdurchlässig ist. Die Kunden legen normalerweise keinen Wert drauf, aber... Betty? Betty, sag doch was. Bist du lebendig? Betty! Oh Gott, was habe ich getan?

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Als der Sturm zu Ende ging, war das gesamte Tal überflutet und es bildete sich daraus ein See. Lange Zeit wagte sich niemand in seine Nähe, bis ein junger Mann ins Tal kam, der fleißig, höflich und hilfsbereit war. Seine größte Gabe jedoch war seine wunderbare Vorstellungskraft. Er war ein Träumer und Visionär.

0: Der junge Mann war nicht lange im Tal, als er einem wunderschönen Bauernmädchen begegnete. Jeden Morgen beobachtete er sie, wie sie mit ihrem Eimer zur Quelle am See lief, um Wasser zu holen. Eines Tages nahm er schließlich all seinen Mut zusammen, um sie anzusprechen.
1: Grüß Gott, kann ich Ihnen behilflich sein?
2: Wer sind Sie?
1: Oh, verzeihen Sie, ich habe mich nicht vorgestellt. Mein Name ist Huber, Huber Bruno. Sie können mich ruhig Bruno nennen, denn ich habe noch 7 weitere Geschwister. Nicht, dass Sie mich verwechseln.
2: Mein Name ist Renate Schädle, und ich könnte Sie nie mit jemand anderem verwechseln.
1: Kommen Sie oft hierher?
2: Jeden Tag, um Wasser zu holen.
1: Dann sollte ich Sie holen. Ich meinte, ich sollte Wasser für Sie holen. Heute, morgen, in alle Ewigkeit.

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0: Was schaut ihr denn alle drein wie drei Tage Regenwetter?
1: Du kannst ja mal hier unten in der Drecksbrühe stehen.
0: Ach was, die frische Luft nach so einem Gewitter, das ist doch herrlich.
2: Da hinten braut sich schon wieder was zusammen.
3: Das ist dem Peters doch egal. Seitdem er Großknecht beim Deichgrafen ist, scheint ihm die Sonne aus dem Arsch.
0: Ja, ganz genau, Meyers. Und ich sag euch noch was. Seine Tochter Elke wird immer ganz wuschig, wenn ich komme. Das ist nur eine Frage der Zeit. Dann bin ich hier der Deichgraf. Und dann weht hier ein ganz anderer Wind. Ihr wisst es doch.

0: 1. Und wenn man dann die Wurzel nimmt, die Summe beider zum Quadrat, kein Zweifel, meine Rechnung stimmt.
1: Mensch, Hein, muss ich den Klei jetzt aus deinem Buch schöppen oder wie?
0: Der Druck wäre perfekt verteilt, wenn man die Böschung 4' flacher neigt.
1: Ah ja, ich kann deine Böschung auch mal ein bisschen flacher neigen.
0: Die Abflussrinnen steil auf 30 Grad, dann fließt das Wasser schneller ab.
1: Unser Genie hier meint, was die Mäuse nicht schaffen, das sollen wir ab jetzt selber machen.
0: Das solltet ihr, unsere Deiche sind nichts wert. So zu bauen ist grundverkehrt. Sie sind nicht besser als ein Haufen Mist. 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
1: 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Du bist doch so ein guter Rechner, oder?
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1: 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Kram zählen!
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0: warst du heute in der Schule?
1: War doch nur Spaß.
0: Eh klar. Hoffentlich versteht dein Vater den Spaß auch. 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
0: Meins? 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
0: Was?

0: Ich weiß nicht, ob es den großen Zettelschreiber gibt oder ob wir wirklich bestraft wurden. Was haben wir denn getan? Was jedes Kind getan hätte.
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Ich weiß nicht, wofür oder wogegen sie eigentlich waren, außer gegen sich selbst. Ich meine, ich war ein Wunschkind. Ich sollte ihre Ehe retten. 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Ich stellte mir vor, dass da ein Indianerhäuptling war. Und der fragte, Maggie, macht dir Tanzen Spaß? Und ich sagte, Daddy, es wäre herrlich zu tanzen.

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So wie Tabaluga und Arktos gaben sich auch die Bewohner der Eiswelt und alle Grönländer. Alles, was Beine hatte, nutzte auch das letzte irgendwie greifbare Gefäß, um den Krater mit Eis zu füllen. Und schließlich war es geschafft. Der Vulkanausbruch war gestoppt. Die Gefahr war gebannt. Tabaluga und Arktos und alle um ihn herum fielen sich überglücklich in die Arme. Wer hätte das gedacht? Die alte Karottennase hatte beide Welten vor der Zerstörung gerettet.

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0: Na, dann wollen wir mal an die Arbeit gehen, meine Herren. Wir haben einen langen Tag vor uns. 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

0: steigen uns wieder ganz schön aufs Dach. Sagen Sie, Mann, wie sieht die Zukunft denn aus? Der ganze Stress hier, worauf läuft das hinaus?
1: Die Zukunft liegt nun bei Ihnen.
2: Wollen dem Vaterland dienen und König Karl dem Ersten.
3: Bravo, mein Sohn, ich bin stolz auf dich. Die Zukunft liegt in deinen Händen.
0: Herr Papa, ich weiß. Was sagt ihr immer?

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Jetzt geht es los. Ich höre dich schon. 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Du hast natürlich ausgeschlafen. 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